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Als ich zurückkam, da bekam ich einen großen Schreck, denn aus einem Rad war die Luft fast weg. Daneben kniet ein Mann und hält eine Tüte ans Ventil. Ich wurde wütend, doch er streichelt das Profil und sagt, nicht böse sein, ich brauchte wieder mal Berliner Luft, wie sie im Augenblick so schön aus ihrem Reifen pufft. 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